0: Und damit sind wir bei den Wetteraussichten. Pilar Bossmann, es ist so ein bisschen so ein Zwischenwetter, oder? Ein bisschen kühl, ein bisschen nass, ein bisschen schön.
1: Ja gut, das ist ja aber auch ganz typisch Herbst. Also das ist ja irgendwie, der Herbst ist ja zwischen Sommer und Winter. Wir müssen ja irgendwie mal uns auf den Winter auch vorbereiten. Der Herbst macht das bei uns auch relativ sachte. Und er macht das aber auch bei uns mit genug Regen, zumindest mal bisher. Wir schauen nämlich mal auf die Regenstatistik in den letzten 2 Wochen. Und da sehen wir, der Regen hat sich ganz gut an das gehalten, was er statistisch gesehen auch so machen sollte. Wir haben jetzt knapp 92% von dem Regen, der auch bis jetzt in den ersten knapp 2,5 Wochen so fallen sollte. Aber es war regional dann doch ein bisschen unterschiedlicher. Wir schauen jetzt mal auf die regionale Karte und da sind die Zahlen jetzt ein bisschen anders. Das liegt aber auch vor allem daran, weil da der ganze Monat gerechnet wird. Das heißt, jetzt diese 63%, die zum Beispiel in Düsseldorf runtergekommen sind, die sind jetzt schon auf den ganzen Monat gerechnet. Das heißt, da ist natürlich noch Luft nach oben. Wir haben aber auch noch 2 Wochen Zeit. Aber es geht hier primär darum, mal die regionalen Unterschiede aufzuzeigen. Denn vor allem so in der Mitte, aber auch im Westen, ist doch deutlich mehr runtergekommen als zum Beispiel in der Nordeifel. Also je weiter man nach Süden gekommen ist, desto trockener ist es geblieben. In Dahlem sind nämlich nur 17% der Regen bisher runtergekommen. In den nächsten Tagen gibt es auch ein bisschen Nachschub. Es kommen nämlich immer wieder Tiefausläufer, die dann auch über uns hinwegziehen, ab und zu ein bisschen Regen bringen. Aber je weiter man wieder nach Süden kommt, desto näher sind wir da wieder am Hochdruckgebiet. Und da regnet es dann doch tendenziell deutlich weniger. Und wenn wir mal auf die Deutschlandkarte gucken, sehen wir da eben auch, dass die Mitte und der Süden Deutschlands da schon wieder in den nächsten Tagen bis Sonntag nahezu leer ausgeht. Wir liegen so irgendwo dazwischen. Nicht voll drin, aber eben auch nicht ganz draußen. Und das bedeutet, dass wir zumindest mal in der Nordhälfte von NRW doch ein paar Tropfen abkriegen, teilweise auch einige Liter. Regional sind es 5 bis 20 Liter auf den Quadratmeter. Heute Nacht geht das Ganze schon los. Uns überquert nämlich eine Front mit dichteren Wolken und Regen von Nordwesten, zieht in Richtung Südosten. Zum Morgen hin ist die dann vor allem im Nordwesten schon wieder um. Dann wird es vor allem da schon wieder ein bisschen klarer. Die Temperaturen dann zwischen 13 und 10 Grad heute Nacht. Morgen Vormittag liegt die Front dann schon weit im Osten, dort noch dichte Wolken, immer noch ein bisschen Regen möglich. Weiter westlich zeigt sich die Sonne da schon häufiger, aber meist nur lockeren Wolken. Im Nachmittagsverlauf sieht das Ganze so ähnlich aus, wobei es dann immer mal wieder so ein paar einzelne Schauer gibt, die sich vor allem im Norden bilden können. Die meisten kommen aber dann eben morgen trocken durch den Tag bei mal mehr, mal weniger Wolken. Die Temperaturen dazu liegen dann meist zwischen 18 und 21 Grad, also wie gesagt, der Sommer und Spätsommer macht es uns da noch so ein bisschen angenehmer. Wir werden jetzt nicht in den total kühlen Herbst katapultiert. Das ist alles so ein bisschen ein sachter Übergang. Das Ganze bei einem mäßig bis, ja, einem schwachen bis mäßigen Wind aus südwestlichen Richtungen. Dann am nächsten Tag, am Samstag, ist es dann überwiegend wolkig. Es gibt nur noch einzelne Schauer. Wie gesagt, die meisten kommen da schon wieder trocken durch bei 19 bis 24 Grad. Am Sonntag wird es dann aber für alle schon wieder ein bisschen wechselhafter. Da überquert uns dann der nächste Tiefausläufer. Das ist quasi wie gerade auf so einer Autobahn. Es kommt Tiefausläufer nach Tiefausläufer. Dazwischen immer mal wieder trockene Phasen mit ein bisschen Sonnenschein. Fühlt sich alles so ein bisschen an, als könnte es auch Aprilwetter werden. Aber Frühling und Herbst sind da wettertechnisch gar nicht mal so unterschiedlich. Dementsprechend haben wir eben dann fast quasi Aprilwetter im September. Immer wieder Schauer, dazwischen Sonne, die Temperaturen bei rund 20, 21 Grad. Da können wir eigentlich nicht meckern.
2: Also ein guter Kompromiss zwischen allen. Ja, das stimmt. Danke, Pilar Bossmann.
0: Und mehr zu den Todesfällen rund um den Frankfurter Flughafen in Sachen Malaria nachher um 21:45 hier in WDR aktuell. Und jetzt natürlich Ihre Lokalzeit.
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7: Heute ist der europaweite Tag ohne Verkehrstote. Um die Zahl der Menschen, die auf der Straße ihr Leben verlieren, drastisch zu reduzieren, hat die Polizei heute informiert, gemahnt und auch Knöllchen verteilt, wie hier in Essen.
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7: Guten Abend, herzlich willkommen bei uns. Ob mit dem Auto oder E-Scooter.

0: Jeden Tag passieren Unfälle im Straßenverkehr. Und im Schnitt sind im vergangenen Jahr täglich 8 Menschen dabei gestorben. Die Polizei will diese Zahl senken, vor allem durch Aufklärung und Kontrollen. Gerade heute am europaweiten Tag ohne Verkehrstote.
1: Buchstäblich sehenden Auges kurven sie in die offenen Arme der Polizei. E-Scooter-Fahrer auf der Kettwicher Straße, der Einkaufsmeile der Essener. Innerhalb kurzer Zeit stoppen die Beamten etwa 20 Fahrer.
2: Die Fußgängerzone ist Fußgängern vorbehalten. E-Scooter-Fahrer fahren hier bewusst oder unbewusst durch die Fußgängerzone, was sehr gefährlich ist. Das Miteinander in der Fußgängerzone, Radfahrer, Fußgänger, ist immer ein enormes Gefahrenpotenzial.
1: Die Polizei will mahnen, aufklären. Dahinter steckt der landesweite Aktionstag ohne Verkehrstote. Die Absicht, perspektivisch soll niemand mehr sein Leben auf der Straße verlieren. Hier in Essen kontrollieren die Beamten unter anderem in dieser Fußgängerzone. Dass die Polizei heute ein Auge darauf hat, finden die Passanten absolut richtig.
3: Die schmettern hier manchmal ganz schön durch. Das stimmt.
4: Ich kriege das nicht mit, man hört sie ja nicht. Scooter.
5: Das ist mit Kinderwagen sehr unbrauchbar, tatsächlich. Also wie gesagt, die sind sehr rücksichtslos, die fahren einfach drauf los.
1: Doch die Polizei kontrolliert nicht nur. Sie hat heute auch eine neue Folge ihres Videopodcasts veröffentlicht. Es geht um schwere Verkehrsunfälle, hier Archivbilder.
6: Womit wir eben an junge Erwachsene herantreten und die auch mal auf eine bisschen andere Art und Weise eben mit diesem Thema konfrontieren. Denn man muss sagen, diese jungen Verkehrsteilnehmer machen schon oder sind Verursacher, überproportional häufig Verursacher von schweren Verkehrsunfällen.
1: Zwei Experten aus dem Verkehrsdezernat berichten aus ihrem Alltag. Gegensätze auch bei den Ermittlern.
7: Ich weiß noch, wie wir einen 8-jährigen Jungen wiederbeleben konnten. Das war dann natürlich super, und aber hier am Rettschnellweg zum Beispiel, da waren wir auch als erstes an Ort und Stelle. Dem Mann konnten wir dann leider nicht mehr helfen, und das sind dann natürlich so Momente, die sind nicht wirklich schön.
1: Schwerpunkt im Podcast ist ein Programm, das von jungen Leuten gebucht werden kann.
6: Es gibt so Roadshows, wo die Jugendlichen teilweise auch so einen kleinen Schockmoment erleben. Ja? Die sehen Bilder von richtig schweren, tödlichen Verkehrsunfällen, und das macht was mit denen. Die kommen teilweise raus und geben uns die Rückmeldung, wow, ich hätte nicht gedacht, dass mein Leben so zerbrechlich ist.
1: Ein neuer Videopodcast zum Aktionstag ohne Verkehrstote. Die Kontrollen übrigens auf der Kettwiger Straße. Wer hier E-Scooter oder Fahrrad fährt, zahlt zwischen 15 und 20 Euro.
0: Die Zahl ist bedrückend. Ein Viertel der Kinder und Jugendlichen in Bochum wächst in Armut auf. Die Tafel in Bochum ist deshalb seit Anfang des Monats mit einem neuen Projekt am Start. Ein Foodtruck für Kinder und Jugendliche. Jeden Mittwoch stehen sie jetzt mit warmem Mittagessen vor dem Kinder- und Jugendzentrum in Bochum-Leer und versorgen dort 60 bis 80 Mädchen und Jungs.
8: Von den Getränken darf sich jeder eins mitnehmen, und Pizza gibt, solange der Vorrat reicht. Aber wir teilen unter allen, es kommen ja später auch noch welche, ne?
9: Spinat, Sucuk, Thunfisch. Aber der Favorit bei den Kindern ist natürlich die Margarita-Pizza. Für die ca. 20 Pizzableche haben sich die beiden Helfer aber nicht selbst an den Ofen gestellt.
8: Das heißt, wir kochen das nicht selber, sondern binden hier die örtlichen Restaurants und Gastronomien mit ein, die uns das Ganze dann kochen und entgeltlich tatsächlich zur Verfügung stellen.
9: Das Geld für das Essen kommt von der Förderung der Tafel Deutschland. Der Foodtruck wurde durch private Spenden finanziert. Das Projekt ist eine Herzensangelegenheit für Karen Greifhagen. Und die Kinder freuen sich jetzt über das neue Angebot.
10: Ist lecker. Halb. Gut.
11: Warum?
10: Weil man dann leckere Sachen kriegt.
12: Ich bin jedes Mal hier am Mittwoch hier.
11: Und wie gefällt dir das, dass
12: hier sehr gut,
11: gibt?
12: Sehr gut.
11: Warum?
12: Weil es gratis ist und ein paar brauchen halt auch so eine Möglichkeit.
9: Und damit trifft die 10-jährige Jasmin einen guten Punkt. Auch Stefan Kosel, der Leiter der Einrichtung, sagt, dass das Essen eine immer größere Bedeutung in den Familien und bei den Kindern spielt. Viele kommen nach der Schule zum Spielen hierher, aber eben auch mit leerem Magen. Daher freut er sich, dass das Angebot auch wirklich von allen Kindern so gut angenommen wird.
13: ganz schüchtern.
14: Wir differenzieren aber bei unseren Besuchenden nicht. Also alle Kinder und Jugendlichen sind willkommen, hier dann auch dabei zu sein. Weil es geht auch nicht nur darum, etwas zu essen, es geht auch darum, Gemeinschaft zu erleben.
9: Und um das herzustellen, sollen die Kinder auch aktiv mit einbezogen werden. So wird zum Beispiel Geschirr aus der Einrichtung genommen. Also die Kinder müssen selbst etwas mit anpacken. Außerdem dürfen sie mitentscheiden, was genau auf den Speiseplan kommt.
15: Ja, die meisten Kinder haben sich beim letzten Mal Döner gewünscht, tatsächlich. Deshalb haben wir Döner angeboten. Und es war auch super, weil alle Kinder mitgestaltet haben und selber auch mit belegt haben. Da haben wir nur den quasi vorbereitet und die durften dann noch mit den Salaten und solche unten selber mitwirken. Das ist ja auch unser Ziel, dass alle mit dabei sind und von jedem, dass das Projekt wird.
9: Ein Jahr lang soll es laufen. Aktuell haben sie finanziell nur die Kapazität, das eine Zentrum anzufahren. Für die Zukunft hofft sie aber, dass sich weitere Partner finden, die entweder Geld oder Essen spenden, damit der Foodtruck mehr Einrichtungen anfahren und Kinder satt machen kann.
0: Und der Leiter der Kinder- und Jugendeinrichtung OT Leer, offene Tür Leer in Bochum, ist jetzt bei uns, Stefan Kosel. Herr Kosel, wie wichtig ist es, dass es bei Ihnen diese warme Mahlzeit gibt?
14: Ja, ich glaube, das ist für unseren Stadtteil, nicht nur für den Stadtteil, sondern eigentlich auch für andere Stadtteile sehr, sehr wichtig, solche Angebote zu haben, weil wir immer wieder Kinder in den Sozialräumen haben, die eben nicht so versorgt werden, wie es eigentlich sein sollte. Und wir sind sehr dankbar, dass wir das bei uns in Leer, in Bochum Leer an der Stelle so umsetzen können.
0: Das heißt, Sie erleben auch Kinder, die wirklich hungrig zu Ihnen kommen?
14: Ja, das passiert immer wieder mal, dass Kinder direkt aus der Schule kommen, dass möglicherweise dann eben kein Essen im Tornister gewesen ist, beziehungsweise dann auch kein Geld mitgegeben wurde. Und die kommen dann gezielt zu unseren Mitarbeiterinnen und Mitarbeitern in der Einrichtung und fragen, habt ihr heute was da? Und eigentlich haben wir immer irgendwas.
0: Ja, und der Foodtruck ist natürlich jetzt super. Wie ist denn da die Reaktion? Wie ist das Feedback? Was sagen die Kinder? Was sagen vor allem auch die Familien, die Eltern?
14: Ja, ist ein totales Highlight natürlich, ne? Also Essen ausgeben ist ja das eine, aber an so einem Foodtruck zu stehen, den man eigentlich nur so von Events und sowas kennt, ist das schon für die Kinder auch sehr besonders.
0: Was geht am besten?
14: Ja, wir haben jetzt erst dreimal ein Angebot gehabt. Zweimal Pizza, einmal Döner. Das hört sich jetzt nicht ganz so gesund an, aber für die Kinder ist das natürlich ein absolutes Highlight. Aus so einem Foodtruck heraus dann so einen Döner, dann so eine Dönertasche zu bekommen. Also wirklich ganz cool.
0: Haben die Kinder denn keine Hemmschwelle, an so einen Foodtruck zu gehen, der von der Tafel kommt? Gibt es da so ein Schamgefühl oder wie umgehen sie das?
14: Also der Foodtruck ist überhaupt nicht gelabelt als Angebot von der Wattenscheider Tafel. Das ist auch bewusst von der Karin Greifenhagen von der Tafel so gewollt, dass Kinder eben keine Berührungsängste und Hemmschwellen da irgendwie bekommen. Zudem ist es ja so, dass alle an diesen Foodtruck gehen können. Das heißt, es gibt auch keine Stigmatisierung bezüglich Kindern, die dann an der Stelle möglicherweise eher einen Bedarf haben, um Essen dann zu bekommen als andere. Also das läuft alles im Moment wunderbar.
0: 25% der Kinder und Jugendlichen in Bochum leben in Armut. Da denkt man sich doch wirklich, das darf doch eigentlich nicht sein in einem reichen Land. Sie sind selbst Politiker, sind bei der SPD, sitzen im Rat der Stadt Bochum. Was muss denn passieren, damit es langfristig gar keine Armut unter Kindern mehr gibt oder generell keine Armut mehr gibt?
14: Ja, das ist eine sehr gute Frage. Wir alle wissen um die wirtschaftliche Situation von vielen Familien, von Kommunen, Land, Bund. Das geht ja die Medien rauf und runter. Wir könnten eine Sondersendung dazu machen und könnten das dann mal vielleicht ein bisschen tiefer dann an der Stelle auch besprechen. Also was mir wichtig ist, dass wir jetzt Kinderarmut nicht bekämpfen in unserer Einrichtung, aber dass wir ein Angebot machen können, um Kinder an dem Tag dann eben auch zu erreichen.
0: Und das kommt auch noch gut an. Stefan Kosel, vielen Dank fürs Gespräch.
14: Sehr gerne.
0: Und das Gespräch haben wir aus Termingründen vor der Sendung geführt. Diesel ist in Deutschland so teuer wie nie zuvor. Gestern hat ein Liter im bundesweiten Schnitt 2,45 Euro gekostet. Das ist Rekord. Ein trauriger Rekord und nicht nur für Pendler bitter, sondern vor allem für Spediteure. Sie können die gestiegenen Preise kaum an die Kunden weitergeben und verlieren so bei jeder Fahrt.
16: André Millmann ist Palettenhändler aus Bochum-Wattenscheid. Heute ist er auf dem Weg zu einem Kunden nach Witten. Vorher muss er aber noch mal zur Tankstelle fahren.
17: Ich tanke in der Regel am Tag für 200 Euro, das mache ich jetzt auch. Die Tankanzeige, die ist fast bei null. Und der Verbrauch, der liegt, wenn er leer ist, natürlich ein bisschen geringer. Wenn wir dahinter Paletten drauf haben, also ich sage einfach mal grob 35 Liter, je nachdem wie ich fahre.
16: Der Palettenhändler tankt seinen LKW nie voll. Das würde 1200 Euro bei den momentanen Spritpreisen kosten. Es kommt immer nur so viel in den Tank, dass es für die nächste Tour reicht.
17: Wir haben jetzt 82 Liter getankt, also das wird für heute reichen, vielleicht noch für morgen Vormittag. Je nachdem, wie weit die Touren sind. Aber heute haben wir jetzt erstmal hier nur nahe Termine in Witten. Also das bewegt sich jetzt alles um 100 Kilometer. Also da geht jetzt schon eine Menge drauf. Also in der Regel ist das der tägliche Einsatz, 200 Euro.
16: André Millmann hat momentan das Gefühl, dass die Kosten immer erdrückender werden. Der Dieselpreis bringt nur das Fass zum Überlaufen. Hinzu kommt die Lkw-Maut auf den Autobahnen. Und beide steigt, wenn wie in Witten Ausfahrten gesperrt sind und der Palettenhändler einen Umweg fahren muss.
17: Wir sind jetzt ungefähr, ich glaube, das sind 4,2 Kilometer in diese Richtung gefahren. Also der Kunde, da sind wir schon dran vorbeigefahren. Aufgrund von der gesperrten Ausfahrt müssen wir 4 Kilometer hin, 4 Kilometer zurück. Ja, und das auch, sag ich mal, zweimal die Woche. Das läppelt sich alles. Ne? Erstmal verlierst du Zeit. Und die Baustelle, die beobachte ich jetzt seit 2, 3 Jahren, da ist kaum jemand am Arbeiten.
16: Und das tagtäglich zu seinen Kunden an Rhein und Ruhr. Immer alleine unterwegs, das Ein- und Ausladen der Paletten ein Knochenjob, trotz Gabelstapler. Das will schon so kaum jemand machen. Mit den gestiegenen Spritpreisen bleibt am Ende kaum noch was übrig.
17: Ein fairer Preis, wo wir alle mit leben können, wäre irgendwas unter 2 Euro, 1,60, 1,70, 1,80. Aber jetzt bei diesen Preisen wird es schwierig.
16: Hier auf diesem Hof in Dortmund arbeitet André Millmann die kaputten Paletten wieder auf. Vor der Preisexplosion an den Tankstellen ein einträgliches Geschäft. Doch inzwischen denkt der 56-Jährige immer häufiger übers Aufhören nach.
17: Ich bin Workaholic, ich bin ein Ruhrpott-Junge. Ich bin hier geboren, mir macht die Arbeit Spaß. Ne? Ich mag es, die Hände fliegen zu lassen. Aber am Ende, wenn sie dir von 100 Euro 80 Euro wegnehmen, da resigniert man irgendwann mal.
16: Ob die angekündigte Mehrwertsteuersenkung André Millmanns Kontostand aber wieder so anwachsen lassen wird wie diesen Palettenstapel, dürfte bezweifelt werden.
0: Was macht einen Ort zur Heimat? Was verbindet die Menschen mit dem Ruhrgebiet und warum bleiben sie hier? Darüber sprechen heute zwei bekannte Ruhrgebietspersönlichkeiten. Schauspieler Peter Lohmeier und der ehemalige Fußballprofi Gerald Asamoah. Und zwar in einer besonderen Location in der Kalten Halle in Gelsenkirchen-Ückendorf. Ein Stadtteil, der für den Wandel der Region steht. Jenny Kerkhoff war eben dort.
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18: Geschichten aus Gelsenkirchen, Musik aus Gelsenkirchen. So ist der Abend hier auf der Bochumer Straße in der Kalten Halle gerade gestartet. Es geht um das Thema Heimat. Schauspieler Peter Lohmeier führt durch den Abend. Er selber ist im Ruhrgebiet aufgewachsen und interviewt eben ja bekannte Gesichter, wie zum Beispiel Gerald Asamoah, den man ja sofort mit Gelsenkirchen in Verbindung bringt, weil er eben ja ein Schalker Idol ist. Und es geht heute eben darum, wie man sich für seine Heimat einsetzen kann, wie man etwas verändern kann, anstatt einfach wegzugehen. Und vor der Veranstaltung konnten wir die beiden zu dem Thema Heimat auch interviewen.
19: Ich habe sehr viele Heimaten, aber ich glaube, Heimat bedeutet für mich klar, wo man akzeptiert ist, wo man sich wohlfühlt und wo man auch das Gefühl hat, wenn man kommt, dass man einfach sich auf einen freut. Und ich glaube, ich bin vor 12 Jahren nach Deutschland gezogen, hatte meinen ersten Heimat in Hannover, bin dann halt nach Schalke gewechselt.
20: Da werden wir gleich noch ein bisschen.
19: Und dann habe ich meine Heimat in Gelsenkirchen gefunden und ich war wirklich vom ersten Tag an wurde ich akzeptiert und jeder denkt, klar, Gerald kommt aus Ghana, aber trotzdem fühle ich mich wirklich sehr, sehr wohl hier in diesem Ruhrgebiet. Und daher ist meine Heimat schon hier um die Ecke.
21: Ja, die Heimat ist immer das, wenn ich das um mich herum habe, was ich liebe, dann ist das Heimat. So. Und wenn ich länger woanders bin und mich wohlfühle, dann ist das da Heimat. So. Aber, und dazu gehören meine Liebsten.
18: Die Halle hier war früher eine Diskothek und wurde jetzt umgebaut zu einer Veranstaltungshalle, wo unter anderem Lesungen oder eben auch solche Veranstaltungen wie heute stattfinden. Heimat ist ja das Thema. Sie sind hier heute zur Veranstaltung gekommen. Was bedeutet Heimat denn für Sie?
22: Also Heimat ist für mich, glaube ich, was, wo ich immer wieder hin zurück will, wo ich Wurzeln habe, wo ich mich gut fühle, wo ich die Leute mag, wo ich den Klang der Stimme mag, wo ich mich hinsehne.
18: Kommen Sie hier aus Gelsenkirchen?
23: Nein, aber aus Essen. Und seit 1954 ist Essen meine Heimat, beziehungsweise das Ruhrgebiet erkundige ich auch gerne mit dem Rad.
18: Die Bochumer Straße, das ist hier der Veranstaltungsort und den zeigen wir Ihnen jetzt mal. Und das hier ist sie, die Bochumer Straße. Auf den ersten Blick vielleicht nicht wunderschön und das liegt auch nicht nur daran, dass hier gerade eine Baustelle ist. Der Standort ja, hat Potenzial, schöner zu werden. Und vielleicht hat ihn die Brost-Stiftung auch deswegen ausgesucht. Denn mit ihren Projekten will sie eben solche Standorte hier fördern. Wenn man zum Beispiel mal darüber guckt, dieses Haus, da hat man schon einiges gemacht, um hier auch Schönes reinzubringen. Es gibt Nachbarschaftsprojekte, es gibt aber auch zum Beispiel Kneipen, Cafés und auch Veranstaltungen, die hier wieder angesiedelt werden sollen, um das Leben hier in Gelsenkirchen auf der Bochumer Straße ein bisschen schöner zu machen.
0: Danke, Jenny. Pippi Langstrumpf, Michel aus Lönneberger oder wir Kinder aus Bullabü. Wer kennt sie nicht? Alles Geschichten von Astrid Lindgren, die wohl prominenteste Kinderbuchautorin weltweit. Im Schloss Oberhausen wurde heute die deutschlandweit größte Ausstellung mit Zeichnungen zu ihren Geschichten vorgestellt. Pustekuchen, Schabernack und Plutimikation. Lindgrens berühmteste Figur, Pippi Langstrumpf und ihre Freunde Tom und Annika oder die Kinder der Ferieninsel Saltkokan. 300 Originalzeichnungen wurden aus Europa für diese Schau zusammengetragen. Neben den klassischen Illustrationen, die man von früher kennt, gibt es auch ganz neue Zeichnungen zu den fantasievollen Geschichten.
2: Ich glaube, eine der größten Überraschungen ist wirklich, obwohl man weiß, wie berühmt Astrid Lindgren war und ist, zu sehen, wie unfassbar viel Material es gibt und was für eine Strahlkraft diese Originale alle haben.
0: Und am Samstag wird die Ausstellung in der Galerie Ludwig mit Pippi Langstrumpfs Pferd, dem kleinen Onkel, eröffnet. Und jetzt zu einer Erkrankung, die kaum jemand kennt. Oder haben Sie schon mal was vom 5P-Syndrom gehört? Auch Katzenschrei-Syndrom genannt, weil Babys beim Schreien sehr hohe Stimmen haben. Schuld daran ist ein sehr seltener Gendefekt, der meist erst spät erkannt wird. Der 14-jährige Florian aus Gelsenkirchen hat eine ältere Schwester, die betroffen ist. Mit einer besonderen Aktion möchte Florian ihr helfen und dafür sorgen, dass dieses Syndrom mehr Aufmerksamkeit bekommt. Wir haben ihn kurz vorher getroffen.
3: Florian läuft und läuft und läuft. Seit 4 Monaten trainiert der 14-jährige Schüler aus Gelsenkirchen auf dem Sportplatz seiner Schule. All das, um auf den seltenen Gendefekt, das 5P-Syndrom, aufmerksam zu machen.
4: Meine Schwester hat ja auch das Syndrom. Dafür will ich das machen. Für meine Schwester. Und damit auch mal andere Menschen wissen, dass es das Syndrom gibt.
20: Gerühren.
3: Wir besuchen Florian zu Hause. Für seine 23-jährige Schwester Tatjana ist er jetzt

0: die offiziell in Deutschland mit dem Syndrom leben. Sie hat eine leichte Form. Jeder Mensch hat 46 Chromosomen. Beim 5p-Syndrom fehlt ein Teil des 5. Chromosoms. Ausprägungen können Entwicklungs- und Sprachverzögerungen sein oder Muskelschwäche.
1: War gut, heute war Mathe, Deutsch, Englisch, gut.
0: Die Eltern von Tatjana haben erst sehr spät erfahren, dass ihre Tochter das Syndrom hat, obwohl es angeboren ist.
2: Tatjana ist ganz normal in einen ganz normalen Regelkindergarten gegangen. Wir waren zur normalen Grundschuleinschulungsuntersuchung. Die Tatjana ist halt in die ganz normale Grundschule gekommen, in die erste Klasse. Und nach einer Woche sprach mich die Lehrerin dann an und sagte zu mir, was will denn ihr behindertes Kind in meiner Klasse? Und ich bin dann wirklich aus allen Wolken gefallen.
0: Andere Betroffene sollen nicht von so einer späten Diagnose überrascht werden. Und die Gesellschaft muss sensibler werden im Umgang mit behinderten Menschen. Darüber will Florian aufklären.
3: Für mich ist sie ganz normal, wie jedes andere Geschwisterkind.
0: Trotzdem hat Tatjana immer wieder mit Hürden zu kämpfen. Aber sie lässt sich nicht unterkriegen und hat eine Ausbildung zur Kinderpflegerin angefangen.
1: Man hat immer doofe Lehrer dazwischen, die sagen, nee, ich hab's nicht, aber das macht einen im Prinzip auch nur stärker, weil man will was schaffen und man zeigt denen das dann auch.
0: Auch ihr Bruder will es allen zeigen. Sonntag geht's los von Gelsenkirchen nach Duderstadt in 6 Etappen. Jeden Tag ein Marathon. Am Zielort findet das Jahrestreffen des 5P-Vereins statt. Sein Vater begleitet ihn mit dem Auto. Sie hoffen, dass Florian und er unterwegs viele Menschen erreichen.
4: Ja, ein tolles Engagement. Und dafür stellt ihn seine Schule sogar frei. Unser Ausflugstipp ist heute eine Reise in die Vergangenheit. Es geht nach Hagen ins Freilichtmuseum. Schon seit über 50 Jahren kann man da altes Handwerk hautnah erleben. Wir durften Familie Off aus Volmarstein dorthin begleiten.
5: Ich müsste jetzt hier mit dem Helm rumlaufen, sonst hätte ich Kopfschmerzen.
6: Riechen die besonders?
5: Ich hätte gern so ein Haus.
7: Das Freilichtmuseum in Hagen liegt in einem malerischen Tal. Und erstmal geht es weit bergauf. Familie Off hat sich deshalb für die blaue Emma entschieden. Die kleine Bahn fährt sie direkt ins Museumsdorf. Zuerst geht es in die Seilerei. Da kann die Familie aus Volmarstein erleben, wie anstrengend es mal war, aus Hanf ein Seil zu machen.
8: Auf jede Haken kommen die gerne zusammen. Wir brauchen jetzt mal einen Vorschlag. Was findest du eine schöne Farbe?
9: Hellpink und hellblau.
8: Ziehen wir ein.
7: Das Seil muss jetzt ordentlich auf Spannung gebracht werden. Natürlich mit Muskelkraft.
8: Nicht super bunt, aber schön.
9: Man braucht Kraft und es war gut. Cool.
10: Und wie gefällt's dir?
9: Sehr schön.
7: Altes Handwerk in originalen Fachwerkhäusern aus der Region. Ein Besuch im Freilichtmuseum ist wie eine Zeitreise. Hier wird das Brot noch im Steinofen gebacken. Es duftet nach frischem Stuten.
11: Ja, nehmen wir ein Brot mit?
12: Ja, klar.
13: Das ist fast Pflicht.
12: Das ist
7: im alten Kremersladen um die Ecke locken selbst geräucherte Würstchen. Und Emilia entdeckt hier die Springseile wieder. Denn mit Seilen kennt sie sich jetzt aus.
9: Man soll das so aushängen lassen. Dass es auch so wird wie das hier. Also nicht mehr so hart.
7: Hier wird noch von Hand geschmiedet. Ganz ohne moderne Maschinen. Und in der Schreinerei fällt der Familie direkt das kleine Puppenbett auf. Die blaue Farbe, die war früher etwas ganz Besonderes.
14: Das haben wir so gemacht, wie die vor 300 Jahren irgendwie Holz gefärbt haben. Da haben wir nämlich so uns was ganz Geheimes angerührt. Und dann kann man das Bett nämlich blau machen. Das ist eine Eisensulfid-Lösung.
7: Zeit für eine kleine Pause. So viel Handwerk. Das begeistert Heinz Off und seine Familie.

0: Ich finde es immer noch schön, dass Leute das hier auch noch aufrechterhalten, weil es wird immer weniger.
1: Also ich fand am besten die Seile, weil die Seile sind, wie man die macht, sieht cool aus. Aber ich habe das selber noch nie gesehen.
2: Weil das sehr schön auch für die Kinder gemacht ist, da kann man interessante Sachen sehen. Genau, was auch mal mit Freunden und Kindern hier hin oder Geburtstag kann man wohl hier auch feiern.
1: Und die Mettwurst war lecker.
3: Na dann noch viel Spaß. Bis Ende Oktober hat das Freilichtmuseum Hagen geöffnet.
4: Und von altem Handwerk jetzt zu alten Birnensorten. Unser Gartenprofi Rüdiger Ramm ist zu Gast auf einer großen Streuobstwiese. Da lernt er so einiges über die Sorten, wie aromatisch sie schmecken und welche edlen Namen sie haben.
5: Wie süß ist wohl die Gräfin aus Paris oder die köstliche aus Charnoe in diesem Jahr? Das will Britta Kern heute mit Rüdiger Ramme herausfinden. Denn die Adligen sind uralte Birnensorten.
6: Ah, da ist ja schon wieder einer kräftig bei der Arbeit. Hallo Britta, grüß dich.
7: Hallo Rüdiger.
6: Das ist ja die angenehmere
7: Kommst
6: Arbeit,
7: zum Helfen?
6: Oder?
7: Ja, super, dann hier.
6: Wunderschöner Birnbaum hier.
7: Ja, das ist die köstliche aus Charnoe.
5: Britta Kern hat eine Mission. Als professionelle Obstbaumpflegerin will sie Streuobstwiesen erhalten, so wie diese hier. Die alten Bäume sind nicht nur ein Lebensraum für viele Tiere, sondern stoppen auch den Wind auf dem offenen Hügel. So weht die Erde der Felder nicht weg.
7: Also wer gearbeitet hat.
6: Ach, die duften schon so richtig, ne?
7: Wirklich
6: toll.
7: Lecker.
6: Mmh. Super. Süß, aber nicht zu süß, ein bisschen Säure hat sie noch, ein bisschen Pelzigkeit im Abgang, finde ich, hat sie auch.
7: Die wir im Körbchen haben, die kann man jetzt noch so 2-3 Wochen ruhig liegen lassen. Ne? Und dann schauen, wenn sie so leicht gelblich von grün nach gelb werden, dann sind sie richtig. So, Rüdiger, die Bäume können ja aber viel mehr noch als Früchte uns liefern. Ich zeig dir mal was.
6: Okay.
7: Komm mal mit.
5: Wer selbst keinen Garten mit Obstbäumen hat, der kann auf Streuobstwiesen mithelfen. Zum Beispiel bei der Ernte. Es gibt viele Vereine oder biologische Stationen überall im Land, die solche Lebensräume pflegen. Die großen Birnbäume hier sind über 130 Jahre alt.
7: Guck mal, hier siehst du schon so ein bisschen. Da ist auf der Seite auch schon ein Riss. Also es ist schon Lebensraum für auch Spechte. Siebenschläfer gehen auch gerne in solche Höhlen. Ne, eigentlich die müssen dann ein bisschen höher sein, aber das ist so ein alter Baum und den stört das nicht.
6: Hm. Es ist ja ein sehr vielfältiger Lebensraum. Gibt es Untersuchungen, wie viele verschiedene Tierarten zum Beispiel auf so einer Streuobstwiese leben?
7: Also wir haben circa 1000 Insekten, die leben jetzt nicht alle immer gleichzeitig, ne? Aber für 1000 Insekten ist so eine Streuobstwiese Lebensraum, Nistraum, Vermehrungsraum. Dann haben wir 60 bis 70 Vogelarten, die sich gerne auf der Streuobstwiese rumtreiben. Die üblichen wie Meisen, aber eben auch einige Arten, für die Streuobstwiese wirklich somit der einzige Lebensraum noch ist, wo sie halt nisten.
5: Damit so eine Streuobstwiese weiterlebt, pflanzt Britta junge Bäume nach. Und die brauchen einfach Pflege.
7: Du siehst ja, da sind einige, die so nach innen wachsen oder auch manche Konkurrenzen zu der Spitze oben. Und das ist was, das kann man jetzt eigentlich ganz gut rausnehmen. Also schön ist auch immer, wenn man einen kleinen Gurt mit an der Leiter oben hat. Ne? Mit dem kann ich mich jetzt nämlich hier gerade an der Leiter ein bisschen am Baum festmachen. Das heißt, dann fliegt zumindest die Leiter schon nicht mehr um.
6: Höchstens genau, dann liegst du unten, aber die Leiter steht noch.
7: Genau.
6: Ist auch so eine alte Regel, ne? Immer starker Rückschnitt bringt einen starken Austrieb und ein schwacher Rückschnitt bringt auch wiederum einen schwachen Austrieb.
7: Genau, wir erziehen auf der Streuobstwiese so großkronige Bäume mit 4 bis 5 Leitästen. Das ist zum Beispiel ein Leitast. An diesen Leitästen haben wir dann die Seitenäste. Und an den Seitenästen, das hier ist auch ein Seitenast, befindet sich dann das Fruchtholz.
5: Anders als in kommerziellen Plantagen geht es auf der Streuobstwiese nicht darum, dass der Baum möglichst viele Früchte trägt, sondern dass er in 80 Jahren noch gesund ist und Birnen wie die Gräfin aus Paris reifen lässt.
6: So, fertig.
7: Ja. Vielen Dank, dass du da warst.
6: Ich habe viel mitgenommen. Ich gehe mit ganz anderen Augen jetzt durch die Landschaft. Vorher hat man nur ein paar Bäume gesehen. Jetzt sieht man eine Streuobstwiese, ein kleines Ökosystem.
7: Das ist schön. Vielen Dank auch für die Hilfe. Und du darfst natürlich deine Ernte mitnehmen.
6: Da bedanke ich mich recht herzlich für. Da freue ich mich drüber.
7: Noch ein bisschen liegen, ne?
6: Habe ich gelernt. Also, mach's gut.
7: Gut, du auch.
6: Du arbeitest noch ein bisschen, was?
7: Ich arbeite noch. Ich gehe wieder an den Baum.
6: Spaß, tschüss.
7: Tschüss.
4: Die Gräfin aus Paris. Ja, und wie das Wetter für Gärtner und alle anderen wird, das gucken wir uns jetzt an. Die Nacht beginnt mit zeitweiligem Regen. Später wird es trockener bei Tiefstwerten zwischen 13 und 11 Grad. Morgen Vormittag scheint anfangs neben meist lockeren Wolken immer wieder die Sonne. Im Laufe des Tages bleibt es so ähnlich bei einem Mix aus Sonne und Wolken. Kurze Schauer sind eher selten. Die Höchstwerte am Nachmittag liegen bei 18 bis 20 Grad und der Wind weht schwach bis mäßig aus Südwest. Die nächsten Tage, Samstag, mehr Wolken als Sonne, aber nur selten Schauer bei rund 21 Grad. Am Sonntag und Montag bleibt es trocken, um die 20 bzw. 18 Grad. Hier geht's gleich weiter nach der Tagesschau mit Quarks. Die große Sonnenfrage. Zu wenig, zu viel oder genau richtig? Mehr dazu von Ralf Kaspers, wie gesagt, nach der Tagesschau. Schönen Abend.
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11: Das weiß ich ehrlich gesagt nicht.
12: Gutes Thema, genau richtig für Quarks.
8: Gleich nach der Tagesschau.